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0: Warum lachen Sie?
1: Weil Sie so aussehen, als seien Sie vom Mond gefallen.
0: Ich bin tatsächlich vom Mond gefallen. Von Luna 3 vor 2 Tagen. Ich hatte gekündigt, wissen Sie. Tja, aber der Mensch denkt und das Zentrum lenkt. Wissen Sie eigentlich, was Luna 3 ist?
1: Vielleicht so ein Mittel zur Eroberung romantischer Frauen jetzt?
0: Das Mittel wirkt auch auf ausgesprochen kaltherzige Damen.

0: Und diese Frauen vergessen ihre Pflicht und fallen ihnen so umgehend in die Arme.
1: Nein, nicht umgehend. Ein bisschen Zeit braucht es schon, so etwa ein halbes Stündchen.
0: Hm, jetzt ist es 3, das heißt so gegen 3:30.
1: Prost. Wenn ich mal fragen darf, was machen Sie sonst? Ich könnte mir vorstellen, Sie
2: sind Sekretärin oder so.
0: Hm, sowas Ähnliches. Und Sie?
1: Ich war Kapitän im Transplanetenverkehr. Ich war es, imperfekt. Erste Vergangenheit, Sie verstehen.
0: Kosmonaut, ja. Wanderer zwischen den Sternen. Romantisch, männlich. Warum haben Sie gekündigt?
1: Weil ich die Nase voll habe. Weil ich hier auf der Terrasse sitzen und mir die Sonne auf den Bauch scheinen lassen will. Mindestens bis 3:30. Ist das so schwer zu verstehen?

überführten uns jetzt außerhalb des 12. intergalaktischen Systems. Die Funkverbindung wird langsam

drei? Wo seid ihr, Jungs? Seht ihr mich? Hier! Hier bin ich! Und nie wieder Kosmos! Nie wieder!

0: der Vision.
1: Wir unterbrechen die Übertragung. Auf Wiedersehen.
2: Fertig zum Aussteigen.
3: Steuerautomat. Jetzt ausschalten, ich bremse ab.
4: Vorsicht, wir sind immer noch schwerelos. Bleiben Sie angeschnallt, ich warne Sie.
5: Letzte Meldung aus der Raumsicherheitszentrale. Das Raumfahrzeug hat die Erdumlaufbahn bereits verlassen. Arbeitsauftrag im Planetoidengürtel. Die Erde grüßt euch, Kosmonauten.

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sind wir auch schon wieder am Ende unserer Sendung. Einen haben wir noch. Gut, wir hatten angeteased, so ein bisschen das Set von der Function letzte Woche nachzuspielen, weil das Recording nichts geworden ist. Aber es wäre auch langweilig, es einfach nochmal zu spielen, deswegen ist es was ganz anderes geworden.

Und ihr habt es bestimmt schon mitbekommen und die Plakate hängen sehen. Am Samstag ist wieder Bassmassage. Family and Friends. Ganz wichtig, 22 Uhr Tune-Test-Hour. Oldman Crane und meine Wertigkeit werden durchmoderieren.

Also Object, zeitloser Tune. Nochmal Artu von der letzten Platte.

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0: Willkommen zurück zu unserem Podcast/Mix, beides. Plaudern aus dem Booking-Nähkästchen für Nachti. Wir sind wieder zurück, also wir, das bin ich, Anna, Konsti.
1: Hallo.
0: Und Sophie.
2: Hallo.
0: Es war gerade ein Track von Perila, die zusammen mit Ulla live auf dem Ambient Floor spielen wird. Ich glaube, wir haben das auch schon vorher mal versucht, da hat es nicht geklappt und ich freue mich sehr, dass sie dieses Mal dabei sind.

0: Il contatto.
1: Eva Geist ist das. Mit Il Motto del Pendolo. Nächster Track kommt von Sophie.

Die Aufmerksamen Nachti-Fans werden es gehört haben. Wir hören hier die Nachti-Platte von 2018, glaube ich. Nachti-Flex, die Seite von Vai, der uns auch dieses Jahr wieder sehr viel Freude bereiten wird, beehren wird auf dem Ambient Floor.

Ski Mask spielt dieses Jahr leider nicht, aber ich habe das aus einem Set von Rari, der uns dieses Jahr beehren wird, ebenfalls auf dem Ambient Floor. Er ist auch einer der MacherInnen von Culture Radio in Leipzig. Und war in dieser Funktion auch schon beim Nachtigall dabei. Vielen Dank an der Stelle nochmal für den Slot hier, den wir bespielen dürfen. Einmal im Monat gibt es Mixe zum Ausblick auf Nachti 25. Ja, und wir freuen uns.

freuen uns dieses Jahr sehr besonders auch wieder, dass uns Matthias Kaden beehrt. Grüße gehen raus nach Gera. Matthias wird dieses Jahr beim Nachti ein Set auf dem Ambient Floor spielen. Mit seinem Matti Midori Projekt. Dieser Track heißt Akari.

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Domino von Assistenten. Der Assistent wird live auf dem Nachttisch spielen und ich kann es mir schon so gut vorstellen, wie alle bei hoffentlich brütender Hitze in der Sonne, im Sand, am See viben zu dem Live-Set davon. Ich finde, das hat auch so ein bisschen Reminiszenzen von Aerobic oder so aus der Nacht, die Vergangenheit. Ja, das wird bestimmt mega.

eine wunderschöne 12-minütige Reise. Ein Rework von Alex Cassian vom leider 2022 verstorbenen Manuel Götsching. Ein Back-to-Back, auf das wir uns dieses Jahr sehr freuen. Alex Cassian Back-to-Back Job Jobse. Weltpremiere. Samstag am Seefloor.

Regular bei Nachti. Mapache ist zum Glück auch wieder dabei. Dieses Mal im Back-to-Back mit Yamur. Die beiden sind ja zusammen viel für Geekling unterwegs. Und hier diesen Track Thank You Again von Mapache, der lief auf dem Nachti 2018 beim Cannes Showcase im Zelt, als es das Zelt noch gab. Ich bin mal wieder drauf gekommen, als ich mal wieder auf Facebook war und die Nacht die Music-Gruppe durchgeschaut habe, hier in Vorbereitung zum Podcast. Da wurde auf jeden Fall der Track auch reingepostet im Nachhinein. Ich war immer großer Fan von dieser Gruppe und es war schon fast ein Ritual, nach Nacht die erstmal auf Facebook zu gehen und sich dann so im Afterglow die ganzen Tracks da nochmal reinzuziehen, und alle haben nach Track-IDs gesucht. Schade, dass es das nicht mehr gibt. Bring back Nachti Music Facebook-Gruppe.

dieses Jahr Portable mit seinem African Ambient Project auf dem Ambient Store. Wir sind sehr gespannt und freuen uns. Und liebe Grüße nach Paris zu Alan Abrams.

ein Mix von Lux, auch mehrfach schon gesehen, gehört, bei Nachti, Freundin des Hauses, das Festival, bekannt in Leipzig, Berlin. Wunderschöner Mix, wunderschönes Lied, ich freue mich sehr.

Abfahrt darf natürlich auch nicht fehlen. Das ist Spritz mit 3Z. Das ist das Live-Alias von Spray. Und der wird auch live beim Nachti performen auf der Seebühne. Aber wann, das sagen wir noch nicht.

zum Schluss noch einer meiner Favorite Nachti-Momente von 2018, als Boofyman die C-Bühne relativ langsam geschlossen hat und hier der Track kam, glaube ich, noch weiter runter gepitcht. Und alle haben ihren Popo in Slow-Mo gewackelt, das war Wahnsinn.

0: Der Track ist von Giraffe Dog, The Temple of Magatao. Die Stunde ist jetzt schon wieder quasi vorbei. Wir haben wieder die Büchse des Bookings geöffnet. Ja, ich hoffe, ihr habt genauso viel Bock auf Nacht wie wir. Draußen scheint schon ein bisschen die Sonne, die ersten Strahlen kommen durch und ich kann es mir schon voll vorstellen, dass es im Sommer wird.
1: Das hat Spaß gemacht. Bis zum nächsten Mal.
0: Tschüss.

Wir haben uns Yamour eingeladen. In der nächsten halben Stunde gibt es einige Infos zu ihr als DJ und Person. Und Yamour spielt auf dem Nachti 25 einen ganz besonderen Slot. Gemeinsam im Back-to-Back mit Mapache. Checkt auf jeden Fall Yamours Nachti-Pod aus und ich wünsche euch viel Spaß beim Zuhören.

0: Hallo, ich bin Diamour. Ich darf dieses Jahr bei dem 25-jährigen Jubiläum vom Nachtdigital auflegen. Ich hatte vor 2 Jahren auch schon auf dem Nachtdigital gespielt, das war auch richtig toll. Und dieses Jahr spiele ich mit Mapache.
1: Willst du uns vielleicht verraten, welchen Slot du spielst mit Mappi?
0: Darf ich das sagen?
1: Klar!
0: Ja.
1: Auf jeden Fall. Oder habt ihr schon mal zusammengespielt eigentlich?
0: Tatsächlich haben wir einmal zusammengespielt, aber das war super spontan. Ja. Wir waren nämlich damals zusammen auf Tour mit Geekling und ich sollte in Bali das Opening spielen in so einem neuen Club.
1: Ja.
0: Das Problem war allerdings, dass mein Tech Rider ein bisschen zu spät ankam.
1: Uff.
0: Und dann wurden da last minute die
1: Turntables
0: rangebracht und einer hat funktioniert.
1: Och, damn.
0: So einigermaßen.
1: Mhm.
0: Und dann habe ich halt den Jan angeguckt und war so, tja, also jemand muss jetzt mit mir Back-to-Back spielen. Ich spiele ja nur mit Platten und habe ich mir halt den Jan einmal zur Seite genommen und meinte, so, hast du Bock mit mir zusammen zu spielen? Dann meinte er so, ja klar.
1: Cool.
0: Und da haben wir dann quasi das allererste Mal zusammen gespielt. Das war jetzt irgendwie so ein halbes Jahr her.
1: Ja.
0: Und das war eigentlich auch genau zu der Zeit, als die Anfrage kam.
1: Interesting.
0: Vom Nachtdigital.
1: Ja.
0: Und zwar hatten sich Sophie, Konsti und Anna bei uns gemeldet, ob wir nicht Lust hätten, zusammen aufzulegen.
1: Ja.
0: Und dass wir auch einen extrem coolen Timeslot bekommen.
1: Ja.
0: Ich kann mich noch richtig gut dran erinnern, weil zu dem Zeitpunkt, als die E-Mail kam, waren wir in Japan und saßen in einem Restaurant zum Artist-Dinner.
1: Ja.
0: Und plötzlich zeigt mir Jan die E-Mail und wir bekommen einfach mal das Finale. Und wir sind einfach beide total ausgerastet. Also für Jan ist es ja jetzt... hat er ja schon mal gemacht, ne? Mit Mana Mana irgendwie das Finale auf dem Nachtlied zu spielen, ist für ihn nichts Neues, aber für mich ist es eine riesige Ehre.
1: Ja.
0: Und auf dem Nacht die Will hatte ich zum Beispiel auch einen der Floors eröffnet.
1: Ah ja, im Chalet hast du gespielt, ne? In dieser
0: Pleasure
1: Dune hieß das damals.
0: Ich glaube Pleasure Dune.
1: Diese Hütte.
0: Genau.
1: Ja, ja.
0: Da hatte ich beispielsweise am Freitag den Floor eröffnet und dass ich jetzt quasi so mit Mappi das Ende machen kann, ist natürlich komplett gaga.
1: Richtig cool.
0: Und da freuen wir uns auf jeden Fall beide mega drauf. Mhm. Und ich bin auch extrem aufgeregt, weil das finde ich vor allem auf dem Nachtdigital ein sehr spezieller Slot ist.
1: Wie meinst du?
0: Ich finde, das ist halt ein ultra emotionales Set.
1: Mhm.
0: Wo sich irgendwie so alle in den Armen liegen und alle schon total auf Sendung sind. Also es ist halt super intens. Aber jetzt nicht auf so eine Abrissschiene, sondern irgendwie verabschieden sich halt irgendwie alle Leute von dem Festival, von den letzten paar Tagen. Und es ist irgendwie eine ganz spezielle Atmosphäre.
1: Hm.
0: Und ich freue mich da halt total drauf. Wir haben uns noch nicht so genau abgesprochen, aber wir wollten uns noch so ein paar Tracks schicken, um so ein bisschen uns da so reinzufühlen. Aber ich habe eigentlich schon so eine Idee, was ich für Tracks einpacken will.
1: Ja. Cool. Ja, es ist ja auch noch ein bisschen Zeit zum Vorbereiten auf jeden Fall. Das ist ja noch ein paar Monate dazwischen.
0: Es ist noch eine Weile, aber ich denke die ganze Zeit danach.
1: Ja. Ist es so in deinem Hinterkopf?
0: Ja.
1: Und aber auch was für ein cooler Zufall, dass ihr quasi ungefähr zu dem Zeitpunkt das erste Mal aus der Not heraus so Back-to-Back gespielt habe, weil ich muss sagen, als ich das dann gelesen habe, dachte ich so, ja, voll das geile Match. Aber interessant, dass sozusagen ja das Nachtdigital-Booking-Team selber auf die Idee gekommen ist. Also das ist ja so vorher noch nicht passiert dann.
0: Als sie die Idee hatten, war das noch nicht passiert. Und auch als wir auf Bali dieses Back-to-Back gespielt haben, haben wir das eigentlich nirgendwo announced. Also es ist jetzt nicht so, dass wir das dann irgendwie groß auf dem Flyer geschrieben haben, sondern es ist ja dann wirklich 5 Minuten vom Gig ist die Idee gekommen. So.
1: Ja, ja.
0: Und dann haben wir das auch wirklich jetzt nicht irgendwie noch ganz groß im Internet verkündigt, dass wir jetzt Back-to-Back gespielt haben. Deswegen, ich freue mich auf jeden Fall sehr auf das Pairing.
1: Ja.
0: Ich meine, wir sind ja auch viel unterwegs. Ne?
1: Ja,
0: also ich darf ja auch ganz oft bei so Geekling-Partys spielen.
1: Ja.
0: Und mit ein paar von den Leuten habe ich jetzt auch schon Back-to-Back gespielt. Jetzt ist Mappi an der Reihe.
1: Jetzt ist Mappi dran.

0: spielst jetzt auch in ein paar Wochen, oder ich weiß gar nicht, wann das ist, auf der Home Run, oder?
1: Das ist dieses Wochenende.
0: Dieses Wochenende sogar.
1: Das
0: ja,
1: ist
0: cool.
1: Dann, wenn die Radio-Show läuft, das ist dann schon zu spät. Aber ja. Nee, die haben mich auf die ja. Home Run eingeladen,
0: cool.
1: Wo auch Vanene auflegt. Die ist ja, ja auch von der Good To You-Truppe. Mhm. Und ich glaube, das wird mega sweet. Ich ja. war auch länger nicht mehr in der neuen Welle. Mhm. Ich glaube, das letzte Mal war ich da vor ungefähr einem Jahr mhm. oder eineinhalb oder so. Und ja, freue mich auf jeden Fall. Ich
0: cool.
1: bin schön in Leipzig.
0: Ja, und auch Sonntagspartys.
1: Ja.
0: Sonntags-Day-Partys, beste Partys.
1: Sowieso. Nee, aber bei mir war das auch immer so. Also,
0: ja.

0: Tagsformate gehabt oder keine Day-Formate. Das waren immer eigentlich Nachtformate. Mhm. Und es war dann eher so ein Special-Event, das mal so tagsüber auch was stattgefunden hat. Das etabliert sich jetzt erst langsam. Ja. Genau. Ja, sorry, jetzt hatte ich dich ja noch.
1: Nee, alles gut. Ja. Nee, in Berlin, also ich kannte sehr viele Leute oder kenne sehr viele Leute, die eher so Sonntag, Nachmittag oder abends ins Berghain gehen. Okay, jetzt ist schon wieder abends, aber die Sonntag. Sonntag, ja, tagsüber ins Berghain gehen, ja, und dann halt ewig dort bleiben. Mm. Also die Stamina habe ich, glaube ich, nicht mehr. Also das wäre jetzt schon wieder so ein Commitment. Aber teilweise, ja, bin ich da echt so 24 Stunden oder so dann einfach in Berghain gewesen.
0: Schon noch bis Montag durchgeraved.
1: Da bist du bis Montag durchgeraved. Und das, ja, hat irgendwie übelst Bock gemacht. Irgendwie man kommt so in den Laden, wenn gerade auch so der Laden gerade so aufwacht, ne? Also, ja, also die Nacht ist vorbei, ja, was ja total intens ist. Dann gibt es so diesen Moment, wo sich so ein bisschen leert und gleichzeitig wieder voller wird. Ja. Und man kommt dann halt so

0: Und hast du Lust, uns so ein bisschen also von deinem musikalischen Background zu erzählen? Also wir haben jetzt quasi schon gehört, dass du so eine kleine Bergheimmaus warst früher und heute immer noch. Genau, aber das würde mich interessieren. Also wie kam das bei dir mit elektronischer Musik? Was ist irgendwie so deine Geschichte dazu? Oder vielleicht auch die Geschichte zum Auflegen?
1: Ja, also bei mir war das schon immer so gewesen, dass ich sehr musikinteressiert war. Mhm. Also wirklich schon angefangen als kleines Kind dann irgendwie so Kassetten und Radio viel gehört.
0: Ja.
1: Und als ich dann so ein Early Teen war, ich würde sagen 12, 13, habe ich mir ganz viel so CDs in der Bibliothek ausgeliehen.
0: Cool.
1: Also alles Mögliche, ne? So von Björk zu, keine Ahnung, Bob Dylan, ne? Ja. So alles Mögliche und habe die dann so auf dem PC gebrannt.
0: Geil. Und die Heimbibliothek.
1: Ja. Und dann hatten, ne, und dann halt diese MP3-Player, wo ganz irgendwie so 10 Songs draufgepasst haben und so. So hat das irgendwie bei mir so angefangen und war auch immer so sehr davon abgekoppelt, was so Leute in meinem Environment gehört haben irgendwie. Es kam erst so ein bisschen später, dass ich dann irgendwie so meine Peers gefunden habe, erst so mit so 16, 17, die dann halt auch irgendwie The Cure cool fanden oder so. Mit 18 war ich, glaube ich, das erste Mal in einem Club, so ungefähr. Und ich bin da quasi mit meinen Abi-Freundinnen immer so ausgegangen, aber so richtig Klick hat es nicht gemacht bei mir. Die waren irgendwie so hier und da und überall, ne, so als Berliner Kids.
0: Mhm.
1: Aber ich habe mich nie so richtig mit der Musik so identifiziert, was mich halt immer total beschäftigt hat, weil ich mich gefragt habe, warum finde ich keinen Zugang zu dieser Musik. Also mir hat es immer total viel Spaß gemacht, so das Ausgehen an sich und auch das Tanzen hat mir Spaß gemacht, aber irgendwie hat da irgendwas gefehlt, damit ich das auch zu Hause hören wollte. Und dann bin ich mit 20 ins Bergheim.
0: Okay, sie war im Bergheim.
1: I roll. Und da habe ich es irgendwie verstanden, da hat es irgendwie Klick gemacht. Und da ging dann auch so die Begeisterung los. Und ich weiß noch, wie ich nach diesem Answer Call Request Closing nach Hause gerannt bin förmlich und mich an meinem PC gesetzt habe und diese Musik gesucht habe, die ich da gehört habe, weil sich da irgendwie diese ganze Dimension plötzlich bei mir geöffnet hat. Und es war so ein krasser Moment, weil ich dann gemerkt habe, boah, das ist ja, oh mein Gott, das ist irgendwie so voll The Holy Grail gefunden, ja. Das gibt es seit so vielen Jahren. Es gibt so viele Genres und Subgenres. Da hat sich bei mir so viel geöffnet einfach.
0: Krass.
1: Und da habe ich halt angefangen, so Musik zu diggen, also auch elektronische Musik zu diggen, also halt so ne, YouTube, Discogs, bla.
0: Mhm.
1: Und dann weiß ich gar nicht, wann genau, aber so ein paar wenige Jahre später habe ich dann irgendwie Bock gehabt, auch Platten zu sammeln. Und bin dann halt immer so ins Hardwax gegangen und habe dann mein ganzes Geld ausgegeben. Und genau, und dann habe ich da auch angefangen zu arbeiten.

0: Habe da 4 Jahre im Hartwachs gearbeitet und zu dem Zeitpunkt habe ich mich eigentlich immer so mit Händen und Füßen gewehrt, irgendwie selber das mit dem Auflegen auszuprobieren. Mhm. Es gab auch so Arbeitskolleginnen im Shop oder auch Friends, die meinten, mach's doch einfach, warum probierst du es nicht? Und ich war immer so, nee, ich will keine DJ werden. Ich meine, so als Berlinerin ist man halt nur von DJs umgeben. Mhm. Und klar war das immer so ein heimlicher Wunsch, weil diese Musikobsession schon da ist, aber irgendwie diese Hemmschwelle war bei mir immer ziemlich groß und auch dieses, ja okay, und dann lege ich auf und dann war es also, who cares, another DJ. Mhm. Und während Corona war mir dann irgendwie langweilig und ich habe dann so einen Mix aufgenommen.
1: Ja.
0: Und noch einen Mix aufgenommen und noch einen Mix aufgenommen und die einfach auf Soundcloud geladen. Und Sven von Thülen, ja, der ist auf einen dieser Mixe gestoßen und hat es dem Woody im Heideglühn geschickt.
1: Ah,
0: von wegen so, ha, check die mal aus. Und so bin ich zu meinem ersten richtigen Gig gekommen.
1: In der Heide?
0: Mein erster Gig war in der Heide.
1: Ne?
0: Ja.
1: Krass.
0: Das habe ich dem Woody aber auch verschwiegen, weil ich Angst hatte, dass er mich da nicht buchen will.
1: Wie aufgeregt warst du von 1
0: extrem
1: bis 12?
0: Extrem. Ich meine, die, ja, Party war am Samstag und ich habe am Donnerstag Bescheid bekommen.
1: Ja.
0: Und er wollte mir sogar noch irgendwie einen Slot geben, der irgendwie später irgendwie am Nachmittag ist. Mhm. Und ich habe ihn dann irgendwie versucht zu überreden, mir das Opening zu geben, ohne die Information rauszurücken, dass ich noch nie in einem Club gespielt habe.
1: Krass.
0: Weil ich dann, ne, ich dachte mir so, boah, wenn ich ihm das jetzt sage, dann traut er mir das nicht zu. Naja, und dann hat das irgendwie geklappt und dann durfte ich da das Opening spielen und es war so toll. Wow. Also ich war richtig aufgeregt und habe auch, also würde ich jetzt nie wieder machen, aber ich habe da jeden Track vorbereitet, ne?
1: Ja, ja.
0: Ich spiele dann das und darauf kommt dann das und danach, ja, kommt dann das. Das habe ich dann halt nach der Arbeit immer so vorbereitet.
1: Geübt, ja.
0: Gar nicht geübt, einfach nur also, so eins nach dem anderen so aneinandergereiht.
1: Ja, ja.
0: Und dann war am Samstag halt der Gig. Und da ist es wirklich auf den Track genau,
1: ja,
0: hingekommen.
1: Ja.
0: Also ich habe nicht einen Track weniger oder einen Track mehr gespielt. Das war irgendwie wie so Magic. Und ja, das war natürlich super memorable. Ich kann mich noch an alles erinnern. Nach mir hat Sven Weisemann gespielt und so. Das war schon alles sehr special. Und ich musste dann noch zurück zum Hardwacks,
1: ja,
0: weil ich dann samstags noch da gearbeitet habe. Und habe dann meine Schicht gemacht. Und bin danach nochmal auf ein Feierabendbierchen zurück in die Heide. Ja, das war schon ziemlich crazy.
1: Toll.
0: Naja, auf jeden Fall war das dann irgendwie so der Anfang. Und dann kam halt noch ein Gig und noch ein Gig. Und ja, und seitdem lege ich einfach regelmäßig

0: Genau, was ich noch fragen wollte, als ich jetzt so zugehört habe, fände ich auf jeden Fall noch spannend, wenn du uns daran teilhaben lässt, wie dieser Shift von Berghain, Dunkel, Rave, Hard, Techno, Answer Code Request, zu Yamuhas Signature Sound gekommen ist. Also, weil du ja schon, oder für mich, ich verorte dich in... Wie drücke ich das am besten aus? Ich verorte dich in Hausmusik, aber so edgy House. Also ich kann mich noch erinnern, zum Beispiel, ich habe dich gesehen auf der Fusion letztes Jahr, du hast auf der Tanzwüste gespielt, tagsüber, und du hast zum Beispiel so einen Track gespielt, der klang so, als würde jemand so Glasscherben oder Glasscheiben auf die Straße schmeißen. Es war immer so wie... Es hat immer irgendwie so krass, ja. Und ich dachte so, okay, es war irgendwie verstörend, aber so geil.
1: Ich frag mich, welchen Track du meinst. Aber gerade
0: es war so heiß und so. Es war so heiß und es war so. Und du hast aber auch, es war auch so vom Tempo, es war halt irgendwie so geil langsam. Also es war natürlich nicht langsam im herkömmlichen Sinne, aber es war einfach so der Wärme angepasst. Man musste nicht sich sehr viel bewegen und man konnte einfach so schwofen irgendwie. Und dann halt dieser Klirr-Sound immer von diesen, wie so Glasscheiben. Und ich dachte so, okay, was ist das für weirder Brain-Fuck-Haus?
1: Was spielt die alte
0: Was Mann macht sie da?
1: Sonnenstich oder was? Soll die mal die Nadel putzen? Ja. Das ist doch irgendwas nicht richtig.
0: Genau. Ja, das würde mich interessieren.
1: Boah, ich frage mich gerade, welchen Track du meinst. Mhm. Also ich meine, ja, am Anfang, so mit 20, ne, mit Anfang 20, da war ich halt viel im Berghain unten und das fand ich natürlich cool. Und ich habe viele Residencies auch sehr begeistert verfolgt, wie zum Beispiel von Marcel Detmann oder Function. Und ich finde zum Beispiel, Detmann spielt ja auch jetzt nicht so diesen Standard-tooligen Techno, sondern das ist ja auch irgendwie sehr komplexe Sets. Wo dann auch mal irgendwie ein Jamie Principle Song irgendwie kommt oder auch mal, ne, also das ist irgendwie sehr abwechslungsreich und hat eine tiefe Emotionalität. Das fand ich auch schon immer cool, also ich fand den Sound damals im Berghain auch auf jeden Fall sehr vielseitig. Und auch die Panorama Bar und auch das Lab, also eigentlich überall, fand ich es auch immer super cool, also ich habe mich überall wohlgefühlt. Und irgendwann, keine Ahnung, habe ich dann glaube ich, auch ein bisschen mehr dann so eine House-Tendenz entwickelt, aber da haben wir gerade eben schon drüber geredet, vielleicht ist es auch so ein bisschen so eine Trend-based Sache, dass man vielleicht so sich dann irgendwie in gewisse Richtungen entwickelt, weil keine Ahnung, das Umfeld das auch irgendwie so steuert. Oder man sich irgendwie in gewissen Umfeld, in gewissen Szenen vielleicht nicht mehr ganz so sieht wie vorher und irgendwann findet man da auch irgendwie dann wieder zurück, wenn sie vielleicht Sounds wieder verändern oder so, oder man selber da einfach sich nochmal so verändert. Keine Ahnung, also ich würde jetzt gar nicht so sagen, dass ich nur House spiele oder sowas oder nur House interessant finde, sondern ich bin da auch generell ein bisschen breiter aufgestellt und klar, ich sehe mich selber eher als House-DJ. Ich weiß gar nicht, wie das jetzt so einen Wechsel gab, aber ich glaube, man entwickelt sich halt irgendwie als Mensch immer so ein bisschen weiter oder in verschiedene Richtungen. Ich sehe elektronische Musik auch irgendwie wie so eine gigantische Villa, in die man so reingeht.
0: Ja.
1: Und da gibt es halt ganz viele Räume, die man so aufmachen kann und wo man reingehen kann, durch Türen, die man gehen kann. Und manchmal macht man eine Tür auf und checkt es noch nicht so ganz, ne?
0: Ja.
1: Und irgendwie vielleicht 2 Jahre später versucht man die Tür nochmal aufzumachen und man ist so, boah, voll geil, wie konnte ich das damals irgendwie nicht genießen, ne? Also das ist, finde ich, auch total spannend bei elektronischer Musik, wie sich so der Geschmack mit der Zeit verändert oder man Sachen, die vielleicht gewisse Sachen einfach noch nicht zur richtigen Zeit am richtigen, also man war noch nicht zur richtigen Zeit am richtigen Ort. Zum Beispiel auch so Minimal und so habe ich auch eher so später entdeckt. Weil zu der Zeit, wo ich angefangen habe auszugehen, so vor 10 Jahren, war Minimal jetzt zum Beispiel nicht so groß. Also klar gab es immer noch so Perlon-Partys und sowas, aber war für mich irgendwie nicht ganz so zugänglich. Und es kam dann zum Beispiel für mich auch eher später, weil man halt irgendwie so Stück für Stück Sachen entdeckt. Und es ist ja wie so ein Puzzlestück, ne? Die eine Sache führt dich zur nächsten. Man entdeckt halt einfach mit der Zeit immer mehr Sachen. Oder die Vorlieben ändern sich vielleicht auch, ne? Also ich höre mittlerweile auch mehr Ambient als vielleicht vor 10 Jahren oder so, ne? Also
0: das liegt einfach nur am Alter. Das ist natürlich Quatsch.
1: Als nächstes kommt dann so Roots Reggae. Ich werde bald Roots Reggae DJ.
0: Oh mein Gott, bitte nicht.
1: Hey, nee, ich liebe Roots Reggae. Aber das ist dann halt so, ne? Wenn man dann so langsam in so gewisses Alter kommt, dann...
0: Hey, aber voll die gute Beschreibung. Also schön bildlich auf jeden Fall mit dieser Villa. Ich finde, das ist voll gut. Also ich hatte jetzt gerade wie so einen kleinen Aha-Moment, als du das so beschrieben hast und ich dir zugehört habe, weil ich so dachte, ja, das ist richtig gut beschrieben. Es gibt halt so Momente im Leben, wo man einfach vielleicht für bestimmte Musik noch nicht so offen ist. Oder noch nicht so, vielleicht auch das Gehör auf eine Art, das noch nicht so ganz hergibt oder so. Oder irgendwie fühlt man es noch nicht, weil das Umfeld es auch noch nicht fühlt. Es ist ja irgendwie so eine Art Zusammenspiel. Genau, und dann stößt man vielleicht nochmal später im Leben darauf und genau, und vielleicht auch nochmal auf andere Artists oder so, und die holen einen dann ab dazu. Genau, ja, voll gut.

0: Nacht, die du jetzt so auch vorher schon im Begriff, warst du vielleicht selber als Gast schon mal irgendwann da? Du kannst auch Nein sagen. Und ja, vielleicht auch in Bezug auf deinen Mix. Du hast ja vermutlich schon, der ist natürlich vermutlich schon im Kasten.
1: Ja,
0: klar. Ja, na klar, Lulu. aber vielleicht hast du ja schon so ein Konzept in deinem Kopf und genau, vielleicht hast du Lust darüber, ja, was zu teilen. Also, genau.
1: Tatsächlich hat das Nachtdigital einen sehr besonderen Platz in meinem Herzen. Mhm. Ich war das erste Mal auf dem Nachtdigital, da war ich 26. Das war die 2019 Mint Edition.
0: Oh mein Gott.
1: Also,
0: the last one.
1: The creme de la creme. Das war zu dem Zeitpunkt, wollte ich schon länger mal aufs Nachti. Also, ich habe das immer mal wieder von vereinzelten Personen gehört, von wegen so, ey, da gehen nur die Heads hin, die geilste Mucke, total intim, nicht zu klein, nicht zu groß, irgendwie das perfekte Festival an so einem See und bla. Also, es gab immer mal wieder so diese Gerüchte, die ich hier und da so gehört habe übers Nachti. Aber tatsächlich hatte ich nie so die Peer Groups, die dahin gefahren sind. Also damals hatte ich einfach nicht so den Freundeskreis, die zum Nachti gefahren sind. Ja. Deswegen habe ich es erst zum Mint Edition geschafft.
0: Ja.
1: Und das war für mich so eine Eye-Opening Experience.
0: Wirklich?
1: Ja, weil bis davor war ich auch schon auf Festivals.
0: Ja.
1: Also jetzt nicht so eine krasse Festivalgängerin, die dann irgendwie 3 Festivals im Jahr gemacht hat, sondern so, ich habe schon auf jeden Fall ein paar Festivals ausgewählt.
0: Ja,
1: aber irgendwie auch immer so halb befriedigt nach Hause gegangen, weil entweder die Musik nicht 100% gepasst hat oder ich mit den Leuten mich nicht so 100% identifiziert habe oder ich das zu groß fand oder es irgendwie zu random fand oder irgendwie whatever.
0: Mhm.
1: Und habe schon fast so ein bisschen die Hoffnung aufgegeben, dass ich so ein Festival-Mensch bin oder dass es irgendwie so eine Sache ist, wo ich eine richtig gute Zeit habe. Und dann war ich auf dem Nachtdigital und dachte mir so, wow, that's it. Und also alles hat einfach Sinn gemacht. Die Musik hat für mich Sinn gemacht, der Ort hat für mich Sinn gemacht. Ich finde es total toll, dass es nicht zu groß ist, weil ich habe auch, glaube ich, so ADS oder so. Und wenn dann so 20 Bühnen existieren, dann weiß ich gar nicht, wo ich hingehen soll. Und es stresst mich total. Und ich hatte halt auf dem Nachtdigital das erste Mal das Gefühl, wow, hier gibt es voll die coolen Leute und ich habe mich mit super vielen Leuten auch unterhalten über Musik und bla und die Szene. Ich habe mich richtig wohl gefühlt. Ich bin eigentlich mit einem Kumpel hingefahren.
0: Mhm.
1: Wir haben aber sehr viel so getrennt das Festival verbracht irgendwie. Und ich habe aber so viele Leute irgendwie kennengelernt und ich hatte einfach die beste Zeit. Sehr wenig geschlafen.
0: Ja.
1: Und ja, es war einfach total toll. Und eins der Sets, die mir richtig ins Gehirn gebrannt sind, war von Sonja Moner.
0: Ah.
1: Ich glaube, sie hatte am Sonntagmorgen oder so gespielt oder so Mittag. Ich glaube, die Mittagssonne ist gerade so in den Himmel gestiegen und es wurde immer wärmer. Und ich weiß noch, wie so ein paar Leute auch noch von der Nacht zuvor da waren, so wie ich auch. Und man hat sich halt immer mehr so ausgeschält, weil es immer wärmer wurde, bis es irgendwann so richtig heiß war.
0: Ja.
1: Und Sonja Moner hat so dieses Set gespielt, was einfach so perfekt war.
0: Geil.
1: Ich hatte das Gefühl, sie hat uns alle irgendwie abgeholt.
0: Ja.
1: Jede Melodie hat gesessen, jeder Beat kam zum richtigen Moment. Also es war einer dieser Momente, wo ich einfach voll in so einem Trance-Zustand war und mir einfach nur so dachte, what the fuck is happening at the moment?
0: Yeah.
1: Und das Witzige ist, ich habe danach auch noch Leute getroffen, die auch da waren, die auch auf dem Nachtdigital waren 2019 und die auch von sich aus gesagt haben, ey, warst du damals da bei dem Sonja Moner-Set?
0: Und ich war so, oh mein Gott, ich war da.
1: Und die so, oh mein Gott, das war so krass, oder? Und ich war so, ja, das war ultra krass. Also es war jetzt nicht so, dass ich einfach total übernächtigt war und mir das irgendwie so eingebildet habe, sondern das war halt wirklich legit richtig krass.
0: Ja.
1: Und das ist auf jeden Fall richtig eine richtig schöne Erinnerung.
0: Mhm.
1: Und ich weiß gar nicht, ob ich das spoilern darf, aber Mapache und ich, wir spielen ja dann nach Sonja Moner.
0: Mhm.
1: Und es ist für mich natürlich so der ultimative Full-Circle-Moment. Ne?
0: Richtig geil.
1: Also ich kann das gar nicht irgendwie in Worte fassen, wie krass ich das finde. Also ich krieg voll die Gänsehaut, ne? Wie ich damals 2019 auf dem Nachti war und jetzt irgendwie nach Sonja Monea mit Mapache das Finale irgendwie spielen darf. Also hätte mir das jemals damals gesagt, ja, der 26-jährige Jamo gesagt, du wirst ja auch stehen in ein paar Jahren.
0: Den hat so einen Vogel gezeigt wahrscheinlich.
1: Vollkommen. Also total gaga. Deswegen, ja. Auf jeden Fall alles sehr special und ich liebe Nachti. Und ich finde es richtig toll, wie die das alles machen und auch die ganze History. Und wünschte auf jeden Fall, dass ich auch schon bei früheren Editionen dabei gewesen wäre. Also ist das manchmal eine
0: Ja, dann machen wir einfach noch ein paar zukünftige. Ich denke.
1: Macht man noch ein paar.
0: Genau, wir machen einfach noch ein paar zukünftige.

0: Teil vom Cthulhu-Team. Das Cthulhu-Festival findet in Görlitz statt, im Kühlhaus, das ist eine ganz tolle Location. Und ja, da bin ich Teil beispielsweise vom Booking-Team, das ist so meine Main-Aufgabe, zusammen mit dem Tom und seit neuestem auch mit der Vanessa, also Vanene. Und genau, das mache ich so, auflegen und das Festival mit organisieren quasi.
1: Cool. Genau, jetzt hast du schon gesagt, dass das in Görlitz-Weinhügel stattfindet. Willst du uns noch sagen, von wann bis wann?
0: Das Festival, ja? Das Cthulhu-Festival ist vom 15. bis zum 18. August. Und das findet Indoor und Outdoor statt. Ist eine ganz, ganz spezielle Location. Eine recht limitierte Kapazität. Also ein eher kleines, familiäres Festival mit ca. 800 Gästen. Und ist auf jeden Fall immer ein wunderschönes Wochenende. Ich bin auch immer beim Aufbau und Abbau dabei und hat sich auf jeden Fall eine sehr starke Community jetzt in den letzten 3 Jahren gebildet, was ich extrem schön finde. Und ich denke, die meisten Leute, die da waren, finden, dass es ein echt toller Vibe ist, eine richtig coole Crowd, extrem angenehme Leute, die sehr respektvoll miteinander umgehen und auch musikinteressiert sind und auch, finde ich, von der Produktion eine sehr runde Sache. Also viele Leute, also die meisten Leute, also alle.
1: Alle Leute.
0: Alle Leute, die das so mitorganisieren. Mhm. Also das ganze Orga-Team, das Kernteam bringt sehr viel Expertise mit und das spürt man auch auf dem Festival. Dass das erfahrene Raver sind und Raverinnen, die alle ganz genau wissen, wie man da irgendwie so ein tolles Festival auf die Beine stellt. Und es macht echt jedes Jahr immer super viel Spaß.
1: Cool, ja. Ja, also genau, ich glaube, ich kann das bestätigen. Insbesondere finden wir natürlich mega gut, dass sozusagen gerade in diesem sehr ländlichen Raum in Sachsen ja, Kultur stattfindet. Also jetzt mit dem Good to You sozusagen auch nochmal ein neuer Anlaufpunkt für Leute sich etabliert, die genau einfach nicht auf dieser blauen Suppe mitschwimmen. Genau. Und ja, also checkt das aus. 2 Wochen nach dem Nachti. Richtig schöner Ort. Der Campingplatz ist ein Traum. Genau, wirklich, wirklich mega schön da, das Gute.

0: So, back in the zone. Kein Problem.
1: So geht's mir aber wirklich immer vor Gigs.
0: Wirklich?
1: Ich muss ganz auf die Toilette.
0: Ja?
1: Ja, so aus vor Aufregung.
0: Ja. Und dann, sobald du aber anfängst zu spielen, ist es wahrscheinlich weg, oder?
1: Ja, muss ich mich zusammenreißen.
0: Ja?
1: Also dann, nee, dann ist es meistens weg.
0: Ja.
1: Dann ist es eigentlich weg.
0: Und musst du manchmal zwischendurch?
1: Also sehr selten. Ist schon manchmal, dann, also...
0: Schneide das raus.
1: Also sehr, sehr selten gibt es schon einen Fall, wo ich echt trinken muss. Aber
0: ja.
1: Da gibt es so den berühmten Trick 17, einfach mal eine Ricardo-Nummer spielen.
0: Die 14-Minuten-Nummern, oder? Ja.

0: Das ist doch eine spannende Frage. Ach genau, ja, natürlich. Ich will jetzt schon noch mal ganz kurz wissen, ob du irgendwas über deinen Mix erzählen willst, den du hier für Nachti vorbereitest.
1: Nachti-Pod, kannst du was spoilern? Gibt es ein bestimmtes Gefühl oder irgendwelche Gedanken, die dir so im Kopf rumgeschwirrt sind? Oder?
2: Also ich habe auf jeden Fall viel an Olgen gedacht.
1: Ja?
2: Das war irgendwie so die Energy, die ich versucht habe zu channeln.
1: Mhm.
2: Auch mehr so ein Daytime-Ding.
1: Mhm.
2: Und irgendwie, also ich war ja seit Mint nicht mehr in Olgernitz.
1: Mhm.
2: Also die Edition vor 2 Jahren hatte ich verpasst, weil ich keine Zeit hatte.
1: Ja.
2: Und das ruft bei mir jetzt auf jeden Fall auch sehr viele Flashbacks natürlich auf. Ich habe auch die, die Schallplatte damals gekauft.
1: Mhm.
2: Die Mint-Vinyl-Double-LP.
1: Mhm.
2: Da werde ich auf jeden Fall auch einen Track spielen. Und generell würde ich sagen, es ist schon so ein bisschen so ein Bittersweet-Feeling. Auf jeden Fall eher so eine Journey. Ich weiß gar nicht, was ich kurz dazu sagen kann, weil ich bin irgendwie nicht so.
1: Na, du hast
2: darin,
1: jetzt schon viel dazu gesagt.
2: So Sets zu beschreiben.
1: Mhm.
2: Aber ich habe auf jeden Fall viel an Olgernitz gedacht. Und ich würde schon sagen, es ist recht emotional, ist jetzt nicht schmulzig.
3: Nee, so hätte ich es auch nicht eingeschätzt.
2: Aber ich glaub, Bittersweet trifft es ganz gut. Mit so einem kleinen euphorischen Hint auf jeden Fall auch. Und auch eher sommerlich.
1: Cool. Ja, voll gut.
2: Mal schauen.
1: Fährst du direkt nach Olgernitz nach Weinhübel?
2: Nee.
1: Fährst du nochmal dann nach Hause und dann...
2: Tatsächlich, nach dem Closing
1: fahre
2: ich nach Berlin.
1: Ja.
2: Und am nächsten Tag fahre ich zu Gauch.
1: Ah, zum Montag noch.
2: Ja. Uff. Da spiele ich nämlich noch am Montag. Auf dem Corner.
1: Ja.
2: Aha. Das wird auf jeden Fall auch, glaube ich, ziemlich cool. Das ist voll die Ehre, dass ich da am Montag spielen darf, weil ich bin so am Montag. Und Corner,
1: ja,
2: ist ja schon dieser Abend.

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Die heutige Sendung hat einen sehr starken Fokus auf Filmmusik und ihr hört auch Auszüge aus dem italienischen Drama Le Ore dell'Amore, die Stunden der Liebe, von Luciano Salce. Der Film ist von 1963 und auch viele der Songs, die ihr heute hören werdet, sind aus den 60ern. Und jetzt gerade läuft noch Walter Wenderley mit Rain. Und als nächstes kommen The Sweet Enoughs Cabin Days.

Das war der italo-brasilianische Gitarrist Luis Bonfa mit Enchanted Mirror. Und als nächstes hören wir einen der großen Filmkomponisten, Piero Piccioni, mit Easy Lovers aus dem Film Camille 2000.

0: Das war's wieder von mir. Mein Name ist Whisky und ich hoffe, ihr seid bei der nächsten Pooltime wieder dabei.
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5: Ja, hallo. Wir sind's wieder.
6: Ja, grüßt euch doch.
5: Herzlich willkommen erstmal hier zur zweiten Folge Digging Diaries.
7: Dankeschön. Grüßt euch doch erstmal.
5: Heute sind wir doppelt so viele Menschen wie beim letzten Mal. Wer ist heute hier?
6: Ja, wir haben so das süßeste Couple in unserem Freundinnenkreis gegenüber von uns sitzen. Das ist nämlich zum einen die Lulu und mit ihrer zweiten Hälfte dem Karl.
5: Genau, Karl Hang und Lulu Lu quasi. Hi, grüß euch. Tag.
8: Hallo Jungs. Schön hier zu sein. Wir freuen uns. Wir
7: freuen uns sehr.
6: Wir schauen mal, was wird.
5: Genau. Wir freuen uns. Ansonsten ist alles wie immer. Unsere zwei Gäste haben diesmal ein paar ihrer Lieblingsscheiben mitgebracht und wir haben heute die Ehre, uns die mit den beiden anzuhören. Ja, ich würde sagen, die zwei können vielleicht noch ein Wort loswerden und dann geht's, starten wir schon.
8: Naja, ja, ich freue mich auf jeden Fall von meiner Seite schon mal hier zu sein, auf jeden Fall. Als wir die Anfrage bekommen haben, habe ich mich sehr gefreut, weil ich die erste Folge auch geil fand und es auch einfach cool finde, mal abseits vom Club-Kontext und so weiter einfach mal über Mucke zu reden und da einfach mal auch ein paar Scheiben mitzubringen, die man selber einfach gerne hört, wenn man zu Hause ist, zu dem man auch irgendwie einen Bezug hat. Deswegen freue ich mich heute, die ein oder andere Scheibe zu spielen.
7: Yes, also mir geht es auf jeden Fall genauso. Mir ist auf jeden Fall mega schwer gefallen, mich da so einzugrenzen auf so wenige Scheiben, weil es einfach irgendwie, ich feiere das Format einfach sehr. Und ja, ich meine, im Grunde genommen labern wir sowieso einfach extrem viel über unsere neuesten Digs oder unsere Lieblingsplatten und so weiter. Und deswegen, ja, Bock.
6: Ja, es ist irgendwie auf jeden Fall ein bisschen schwer, das irgendwie auf 2 Stunden dann zu kürzen. Wir haben es beim letzten Mal gemerkt. Wir haben einfach irgendwie losgelegt und dann zack, boom, war die Zeit vorbei. Aber so kann man halt trotzdem irgendwie einen kleinen Einblick geben, was so in unseren Regalen abgeht. Und auch vielleicht so ein bisschen, was man so privat auch außerhalb des Clubs noch irgendwie feiert, was man vielleicht sonst gar nicht auch so zeigen kann, ne? Ja, wer will von euch mit der ersten Scheibe dann starten?
7: Ich würde rein starten mit der ersten Scheibe. Soll ich direkt anmachen?
6: Jo, hau das Ding rein.
8: Let's fucking go. First one.

0: Ja, das ist auf jeden Fall der Inbegriff von einem Track, der wo richtig cool ist. Weißt du, so, wo du viel zu tief irgendwie auf einem Sattel sitzt, Alter, die Arme viel zu weit auseinander hast und einfach richtig cool am Riden bist. Verstehst du?
1: Ich finde, es ist auf jeden Fall so die Scheibe, die in irgendwelchen Plattenläden irgendwo auf so einem Sonderplatz steht, auf so einem kleinen Regal, wo man so voll reinkommt und die direkt sieht.
2: Das wusste ich nicht. Nee, aber es ist auf jeden Fall so die Scheibe, das sehe ich auch so. Ich finde die einfach mega nice, beziehungsweise beide. Also es ist ja ein Album, Lifestyles of a Laptop Coffee. Und ja, ich finde den Track einfach mega schön und ich habe direkt irgendwie so ein bisschen an den gedacht auch, als wir über dieses Digging Diaries mit uns beiden quasi gesprochen haben, weil ich erinnere mich einfach so sehr gut an diesen Moment, wo ich in Graz saß, im Café, in der Sonne und dann diesen Track eingespult bekommen habe und den dir dann direkt geschickt habe und einfach so richtig dachte so, oh, du checkst bestimmt gerade so richtig, in was für einem Modus ich gerade irgendwie da sitze und irgendwie den höre. Und ja, finde ihn einfach extrem cozy und deswegen dachte ich, vielleicht kann man ja damit einfach mal einleiten.
3: Ja, sehr geil. Ich denke auch, also dabei handelt es sich einfach um zeitlose Musik. Da kann man nichts sagen und irgendwie habe ich auch die länger nicht mehr gehört und jetzt in letzter Zeit haben wir die ja öfter dann auch zusammen gehört und einfach so viel darüber geredet, wie krass es ist, dass man es irgendwie schafft mit so einfachen Mitteln, weil ich glaube, diese Musik wurde nicht mit viel großartiger Technik produziert. Also ich glaube, so der hatte halt irgendwie seine paar Drum Machines und ein, zwei Synthesizer und hat dann halt das geschafft, damit einfach Mucke zu machen, die so krass zeitlos ist. Also ich finde, die könnte 10 Jahre danach, aber auch 10 Jahre davor produziert worden sein und das irgendwie trotzdem, irgendwie entdeckt man dann auch immer was Neues in dieser Mucke. Also das
1: komplett, auf jeden
0: Fall. Ja, habt ihr schon gesagt, wer das überhaupt ist? Wie die Scheibe heißt? Wollt ihr das teilen?
2: Das wollen wir teilen. Also der Track heißt It's Your Love. Und der ist von der Platte Lifestyles of the Laptop Coffee, also dem Album. Und das ist quasi von The Other People Place. Das ist quasi ein Alias von 2001 entstanden, Alias von Trexia. Und genau, und das ist auch das einzige Album, was von dem produziert wurde. Genau.
3: Unter dem Alias dann quasi, ne?
2: Das einzige Album unter dem Alias, genau. Und ich finde einfach irgendwie, das Album ist einfach von vorne bis hinten irgendwie nice und catcht auch irgendwie so einen bestimmten Vibe, auch wenn jeder Track sehr für sich steht.
3: Ja. Und was wir auch mal meinten, was ich daran geil finde, ist, man kann das in jeglichen Situationen hören. Also jeden Track von der Scheibe, der hat irgendwie sowohl abends als auch morgens als auch nachts immer seinen Platz, finde ich.
0: Klassische Allrounder. Yes. Ja, das Cover ist auch nice. So ein super altes MacBook inmitten von der Wiese. Gibt Vibes. Ja, Karl, was hast denn du für ein Scheibchen dabei?
3: Ja, also ich habe auch lange überlegt und mir fiel es relativ schwer, mich zu entscheiden, ja, welche Scheiben ich mitnehme. Weil es soll ja auch irgendwie einen Bezug haben zu einem selber. Und da dachte ich dann direkt an eine Scheibe von Damn Funk. Die ist erschienen auf dem Stones Throw Label, was man ja eher kennt für Leute wie MF Doom, Jay Dilla, Quasimodo und so. Diese Bubble und Damn Funk ist halt eben, weil er aus L.A. kommt, da irgendwie auch ein Teil und ich glaube, man kennt sich da einfach. Und das ist halt eben eine besondere Scheibe, weil das sind so Archivtracks, die Peanut Butter Wolf, also der das Label macht, Stones Throw, irgendwie gefunden hat und da meinte Damn Funk, ey, bring das einfach raus auf eine Platte, ist mir egal, mach damit, was du willst. Und dann war er so, ja, okay, let's go. Und dann haben die das halt Adolescent Funk genannt, weil es sind halt Aufnahmen, wo Damn Funk noch ziemlich jung war und wo der halt noch irgendwie mit einer Drummaschine und so Casio Keyboards bei sich irgendwie noch im Zimmer auf so einer 4-Track-Tape-Maschine das aufgenommen hat. Und ich finde es irgendwie geil, weil es so naiv, also es ist so ein bisschen so Naivität noch so in der Mucke einfach so drauf losmachen.
1: Fun Fact, ich habe heute die Serie Adolescence zu Ende geguckt.
3: Let's go. War gut?

0: Excuse me, would you like
1: what,
0: a drink?
1: What? Oh, shit. Wait a minute. That was way out, you know. I thought I was on the island just about 2 minutes ago, skipping around in the fields and shit, looking at palm trees and, you know, singing and shit.
0: Well, I understand.
1: I guess this is the real world, you know.
0: That's very true. Would you like a drink?
2: Ja, hier ist auf jeden Fall gerade wieder Frühling geworden im Raum, würde ich sagen.
3: Auf also, jeden Funky Island.
2: Richtig, die Sonne rausgekommen. Grüne Wiesen, Teletubby-Land-Vibes, finde ich.
3: Das war Funky Island Live, hieß der Track.
4: Ja, diese Casio-Keyboards, die haben auch einfach so viel Charakter, ne? Also, weiß ich, Tom hat das auch fast in jedem Track von sich. Ja, einfach geil. Und teilweise waren das ja wirklich Spielzeuge, ne?
3: Safe.
4: Also die du auch zur richtigen Zeit halt auch noch auf dem Flohmarkt für einen Euro mitnehmen konntest. So, die Zeit ist leider vorbei.
3: Ich glaube, das war vor allem zu der Zeit einfach so ein guter Zugang zur Mucke machen. Und es gibt viele Leute, also viel einfach Leute, die so viel aus diesen Dingern auch rausgeholt haben. Geil. Gefällt mir.
4: Mögen wir.
5: Ja, soll ich weitermachen mit der nächsten Scheibe?
2: Ja, ich würde sagen.
5: Okay, ja, dann gehen wir vielleicht nochmal ein bisschen raus aus dem Frühling oder beziehungsweise kommt ein bisschen drauf an, vielleicht wie man sieht. Das ist eine Scheibe, die als nächste kommt, die ich auf jeden Fall echt ultra gerne habe und die auch wirklich oft in meinem Plattenkoffer drin ist, auch wenn ich sie gar nicht so oft spiele. Aber ich feiere sie extrem. Der Track ist von Masta, das ist ein japanischer Artist. Ich habe quasi bin auf die Scheibe gekommen über das Label Kabarett, also es ist auch von dem Label Kabarett, über einen anderen japanischen Artist, den ich auch mega feiere. Es geht so ein bisschen in so eine minimalistische Richtung, es ist so einfach sehr nicht überproduziert und ja.
2: Aber genau. Nicht DJ Masta. Nicht das gleiche, nicht die gleiche Person?
5: Nee, das ist nicht DJ Master, der ist einfach nur Master. Ist auf jeden Fall übel undergroundig, der ist auf jeden Fall, der ist kein Hype-DJ, ist auch nicht, der macht auch keine Party-Bangers, so, sondern ist da eher so ein bisschen underground unterwegs. Ich feiere es mega, wir können ja einfach mal reinhören.
4: Die unterschwelligen Unterzügler.
5: In Need Indeed heißt der Track.
4: Let's go.

0: Ja, es ist mir auf jeden Fall gerade wie Schuppen von den Augen gefallen, der Moment, wo du diese Platte gekauft hast. Wie war das nochmal?
1: Ja, ich erinnere mich sehr gut. Das war letztes Jahr. Da waren wir auf dem Chimera im August und wir haben komplett Rabatz gemacht. 4 Tage lang. Waren dann auf dem Heimweg. Ich glaube, irgendwie so fast alle haben gepennt. Aber David und ich saßen so ein bisschen hatten ein Bierchen und haben geschnackt und haben uns einfach gegenseitig so ein bisschen Tracks gezeigt und so. Und ich hab auf jeden Fall diese Platte schon einfach relativ lange in der Wantlist gehabt. Aber einfach, weil die so ein bisschen schmerzhaft viel Geld gekostet hat, war ich immer ein bisschen zögerlich. Und dann habe ich die aber in dem Moment gezeigt und war so, ey David, Digga, ich glaube, komm, ich mach das jetzt einfach.
0: Ich glaube, dir ist es, ja.
1: Ich glaube, dir ist es. Und dann war es einfach irgendwie so zack, bum, bam. Und ja, ist irgendwie geil, weil ich denk da auch immer mal wieder dran an den Moment. Und es lohnt sich einfach geisteskrank.
0: Einfach ein unnormales Brett, Alter.
1: Ja. Also, yes.
0: Schon auch minimalistisch, wie du meintest, aber halt ein Unterzug gestört.
1: Yep. Ja, schiebt halt wirklich komplett und ist einfach.
0: Danach stehst du nackig auf dem Floor, sag ich, wie es ist.
2: Das ist auf jeden Fall so einer, da kommt der Bass von unten und nicht von Seite.
3: Der Stachelrochen, der kommt nämlich auch von unten.
2: Ja.
4: Yes.
3: Wer weiß, der weiß.
4: Geht's weiter mit deiner?
2: Ja. Ich habe auch noch was mitgebracht und zwar finde ich das auch ganz lustig, weil da können wir jetzt wieder den Bogen schlagen zur letzten Folge. Die Scheibe habe ich nämlich auch von schon erwähntem Sergej gekauft in Berlin. Das ist nämlich ein absoluter Zufall gewesen. Ich habe mir eine Scheibe bei Discogs bestellt. Dann meinte der Typ, da kam eine Lieferung aus Deutschland, keine Ahnung. Und dann hat der Typ mir geschrieben, ja, ich bin in Berlin, kannst auch vorbeikommen, dir die Scheibe abholen und nochmal eine Runde stöbern. Da war ich so, ja gut, alles klar. Und dann bin ich hin und dann war das halt eben auch Sergej, wo David ja auch schon sich ein bisschen eingeschoppt hat. Und ja, das war dann irgendwie lustig. Ich war eher abgelenkt von seinem Mops, der die ganze Zeit um mich rumgewuselt ist und mir seinen Knochen zeigen wollte.
0: Ja. Das war so geil.
2: Ja.
0: Der hat einfach dauerhaft irgendwelche Sachen präsentiert. Der kam immer angerannt mit neuen Dingen.
2: So. Das war der geilste Mops auf jeden Fall, ja, komplett Mann. Hyperaktiv. Ja, und Sergej, der hat mir da halt eben so ein paar Scheiben rausgezogen. Das war sogar das Mal, wo wir zusammen da waren, Lulu. Und ja, dann schiebt er einem immer mal so eine Scheibe zu. Ja, und es sind halt ultra die Bretter, die ich bei dem schon mitgenommen habe. Und jetzt der folgende Track musste ich mitnehmen, weil es halt so Erotic City Prince, aber ein Edit von Paul Johnson. Ich glaube von 2005 oder 2006 oder so. Ist auch ziemlich billig bei Discogs tatsächlich. Manchmal finde ich das so komisch, ne, wenn dann manche Tracks so billig sind, die dann aber so heftigste Bretter einfach sind. Deswegen, und ja, der hat auch einmal in Paloma den Floor dann gut abgerissen und das war eine Bestätigung.
3: Please press the button, Carl.
2: Let's go.

0: Ja, gibt mir auf jeden Fall die Rodeo-Country-Vibes auch so ein bisschen.
1: Rodeo. Ja, man kann es sowohl beim Rodeo, aber auch beim Tanzball spielen, diese Musik. Oder im Casino.
0: Tanzball? Achso, jetzt weiß ich, was du meinst. Grad her, was? Fußball, Tanzball? Was ist der Unterschied?
2: Ja, richtig geiler Track. Ich liebe den.
3: Ich liebe den auch sehr.
2: Toll, dass du den mitgenommen hast.
4: Die haben sich gerade beide richtig verliebt angeguckt. Total süß.
2: So sind wir.
1: So sind wir halt. Das sind Mann.
4: Ja, Lulu hat schon ganz, ganz vorfreudig ihre Scheibe in der Hand und grinst mich an.
1: Erzähl doch mal.
0: Ich habe noch mal hier ganz kurz ein kleines Thema. Und zwar sehe ich gerade hier bei der Lulu, und das hatte ich heute auch bei mir, ich habe heute nämlich tatsächlich auch eine Lieferung von Dex bekommen. Und bei Dex ist es manchmal so, also ich habe da halt so eine White-Label-Scheibe bestellt und dann sind da so Sticker dabei bei Dex. Ist mir heute das erste Mal aufgefallen, so schwarze Sticker. Und da steht dann der Artist, also ja, stehen dann die Infos quasi drauf. Und heute, da habe ich das gesehen und dachte mir, hä, okay, ja krass, also es ist jetzt wahrscheinlich dazu da, um das hier auf meinen Sleeve zu bappen. Und habe das erste Mal gemacht. Macht ihr das auch? Ist euch das so, wie es hier ist?
1: Ah, diesen Sticker.
0: Ja, ist mir heute das erste Mal so bewusst. Ich habe das sonst einfach immer weggeschmissen.
1: Ich finde, mir ist es dann immer ein bisschen zu schade, weil es gibt so, also bei Oye Records zum Beispiel, schreiben die halt selber nochmal so einen richtig langen Text über die Scheibe. Und manchmal ist der auch geklebt auf die auf dieses verschweißte Ding, aber ich mache das dann irgendwie schon ungerne ab.
0: Aber der ist ja so extra, dieser Aufkleber. Hm. Und dann kann man den halt so, Lulu, du hast das da selbst draufgeklebt, oder nicht?
2: Ich habe mir vorhin einfach nur diese Hülle schnell gesnackt und die okay, über ja, die Dings passt gemacht. Nicht dazu. Genau. Deswegen, nee, ich mach das nicht. Ich,
0: hast du noch nie gemacht?
2: Nee, weil ich sehe doch die Scheibe.
0: Okay,
2: ich
0: ja,
2: doch,
0: Leute, schreibt's mal in die Kommentare. Wie macht ihr das? Wisst ihr, was ich meine? Ansonsten.
2: Also ich check auf jeden Fall, was du meinst. Ich habe das noch nie verwendet und schmeiß es direkt weg, weil ich denke mir so, man sieht doch bei der Scheibe auch an, was drauf ist.
0: Nee, nicht immer, weil bei meiner zum Beispiel, da steht nur das Label. Da steht keine Artist-Info, so. Keine Tracknames, nichts. Deswegen ja, dachte ich am Ende, ganz cool, das da drauf zu kleben. Ja, also natürlich nicht auf die Scheibe, sondern nur auf das Sleeve.
2: Das stimmt.
0: Naja gut, Ende der Durchsage, hat mich mal interessiert.
2: In die nächste Scheibe
0: schmeiß
2: rein.
0: Schmeiß rein den Aal.
2: Das ist eine Scheibe von Jake Child.
1: Brutale
2: von Producer. Dem Lost My Dog Label und die habe ich letztens irgendwann gedickt über Jay Tripwire, also über den bin ich sozusagen auf das Label gekommen, ist auch egal, jedenfalls habe ich diese Hülle, das wollte ich vorhin noch sagen, einfach drum gemacht, weil ich nämlich bei der letzten Tille-Party diese Scheibe gezockt habe und es ging übelst ab und ich habe die Scheibe dann, die hat so eine enge Hülle, habe sie dann nicht richtig reinbekommen und dann habe ich übelst gestopft so ein bisschen und dann ist mir das leider ein bisschen zerrissen, ich glaube, ihr kennt's. Aber hat auf jeden Fall...
1: Die hat ihren Weg gestanden, die hat schon gedient einfach.
0: Ich wollte gerade sagen, also das ist die guten, die richtig, also je durchgenudelter das Sleeve einer Scheibe, desto ja. eher kannst du von außen erkennen, ohne die Scheibe zu hören, dass da was Scharfes drin sein muss.

0: danke für diesen schönen Track. Ich finde, das ist ein richtiger Lulu-Track irgendwie, finde ich. Der passt einfach zum Style und ist einfach eine schöne Nummer, die man sich auch eben zu verschiedensten Anlässen anhören kann, ja? Einfach geil. Einfach geile Mucke.
1: Finde ich auch.
2: Gerade ist gerade nicht zum Denker mutiert, wenn er das gesagt hat. Hat nur die Faust unter dem Kinn gefehlt.
1: Geil. Nee, komplett. Finde ich auch. Einfach richtig schöner Banger. Aber auch einfach ein Track, den man auch einfach, wie du sagst, mal so hören kann.
2: Auf jeden Fall ein Label, wo es sich lohnt, mal reinzuhören. Die haben einige brutale Bretter veröffentlicht.
1: Ja, yes, absolut. Tolles Label.
3: Heißer Tipp an der Stelle.
1: Ich habe schon einiges weggekauft.
4: Dann kommt Karl mit der nächsten Frisbee um die Ecke.
0: Ja, ich komme mal mit der nächsten Frisbee. Das ist eine Scheibe, die von einem Artist, den ich erst vor kurzem entdeckt habe. Papolaios Jones heißt er, aus Barcelona. Das habe ich jetzt gerade ein bisschen Frosch im Hals. Ja, das ist eine Mischung. Also er macht so breaky, funky Kram, aber halt eben auch House. Und genau, ich habe die Scheibe, die ist jetzt relativ neu rausgekommen. Ich glaube vor so 2-3 Wochen. At Your Service EP von DJ Service Records. Und ich will jetzt auch gar nicht lange schnacken, sondern die Scheibe einfach gleich mal aktivieren, ne?
4: Aktiviere sie.

0: So, ich muss mich doch nochmal verbessern. Das war nicht Papoleius Jones, sondern Drian und Jason. Und der Song hieß Ali Bai.
1: Gut, dass du es nochmal sagst. Nicht, dass wir hier Tracks schwurbeln und irgendwelche Unwahrheiten verbreiten. Nee,
0: das geht nicht. Das geht gar nicht.
1: Und irgendwie fremde Menschen mit fremden Federn schmücken.
0: Nee. Aber ja, das fand ich auch ganz nett gemacht hier bei der Scheibe, weil hier ist noch so ein kleiner Beizettel. Und das Label heißt halt DJ Service Records und auf dem Beizettel steht, das fand ich irgendwie nett.
1: Eine Packungsbeilage, meinst du?
0: Steht DJ Service Records is made by DJs for DJs and is curated with love by DJ Service. Four tracks, four situations, no tools, just timeless sound. Our goal is becoming a useful item in your record bag.
1: Schön gesagt.
0: Finde ich auch. Deswegen auch die restlichen Tracks, alle Banger.
2: Haben sie auf jeden Fall nicht geschwurbelt mit dem Text, ne?
0: Nein.
2: Ja, springen wir gleich ins nächste Scheiblein.
3: Dann, mache ich weiter. Mit der
1: Wie sind wir
3: Scheibe.
1: Denn eigentlich in der Zeit?
4: Was? 50 Minuten.
1: Ach, dann haben wir ja zum Glück noch ein bisschen.
4: Da haben wir ja.
1: Wird gerade so kuschelig hier.
3: Noch ein bisschen sauber machen. Die nächste Scheibe, die habe ich heute mitgenommen, weil die heute Mittag, angekommen ist.
1: Die Erde ist eine Scheibe.
3: Und weil die Erde eine Scheibe ist. aber ich dachte, das passt ja eigentlich wirklich ganz gut zum Thema Digging Diary. Und genau, die ist von Markus Sommer von 2016. Das finde ich irgendwie eine interessante Zeit. Ich finde den Track Offenbach Heat, so heißt der, sehr frühlingshaft. Und genau, deswegen dachte ich, nehme ich die heute einfach mal noch mit.
1: Ist es nicht gerade so ein Ding auf TikTok mit 2016 und so, dass alles ist so in diesem 2016-Vibe irgendwie?
0: Ja, wegen 10 Jahre.
1: Ah ja, genau, hatte ich mal mitbekommen. Ja. Die jungen Leute, die sind da.
3: Na, da bin
1: die
3: ich
1: jungen Leute und Lea Schön, das sind so die kennen sich mit solchen Dingen aus.

0: Ja, geiles Ding. Und ich finde tatsächlich 2016 wirklich auch gar nicht mal so uninteressant, weil im Endeffekt ist es ja vielleicht auch so die Zeit, wo man so, es war jetzt nicht ganz der Anfang, man hat schon mal elektronische Musik vorher gehört, aber die Anfangszeit auf jeden Fall noch, würde ich sagen, wo man sich so ein bisschen damit auseinandergesetzt hat, vielleicht dann auch irgendwann alt genug war, auf die erste Party zu gehen. Ich meine, ich war da 19. Das heißt, so seit einem Jahr durfte man.
1: Es geht. Also bei mir, ich meine, ich bin ja ein Jahr jünger als du, aber es hat ja schon ein bisschen früher angefangen. Ich checke aber auf jeden Fall voll, was du meinst, dass man dann auf jeden Fall auch konkreter irgendwie so ein bisschen gecheckt hat, okay, bla bla, elektronische Musik, vielleicht mag ich mehr das, mehr das, mehr das. Trotzdem, weiß ich nicht, hat man sich ja auf jeden Fall seinen Weg noch voll gesucht, irgendwie in dem Alter. 2016 war ich 18. Ja, es war dann ein Jahr. Knapp ein Jahr nach dem Abi.
0: Aber so
1: Da wusste ich
0: ewig
1: auf jeden Fall
0: lange,
1: überhaupt nicht richtig, was ich, also musikalisch.
0: aber so ewig lange kannst du da ja noch nicht am Feiern gewesen sein, sag ich mal, weil vor deinem 15. Lebensjahr werden sie dich jetzt nicht ins Robert Johnson reingelassen haben, zum Beispiel. Was waren so die erste Party, wo ihr euch dran erinnern könnt, wo ihr so irgendwie nach Hause gekommen seid, als es vielleicht schon hell war und ihr so wart, so krass, irgendwie ich habe jetzt die ganze Nacht irgendwie getanzt und bin jetzt irgendwie einfach, es ist schon hell, what the fuck, wo ist die Zeit hin? Geh jetzt hier morgens ins Bett. Wie crazy bin ich drauf?
1: Also ehrlich gesagt, da gibt es wirklich ganz viele Erinnerungen von mir aus
0: Nee,
1: der
0: die erste
1: Schulzeit.
0: möchte ich ja wissen. Nicht jetzt, wie
1: Also
0: oft warst du feiern? Das
1: ich
0: war
1: weiß noch die
0: oft, das ist uns
1: erste,
0: klar.
1: ich weiß noch die erste Party, wo ich quasi alleine morgens heimgekommen bin und man dann nicht irgendwie so mit den Friends dann irgendwie ein Sleepover gemacht hat oder sowas, sondern ich eben einfach vom Feiern dann sozusagen alleine heimgekommen bin. Und dann schön friedlich ins Bettchen konnte. Aber da dachte ich auf jeden Fall auch auf dem Heimweg so, lalala, crazy. Das war so eine Party auf so einem, wie so eine Art, boah, Veranstaltungs-Draußen-Location. Ich glaube, in so einem fetten Garten oder sowas, den irgendwie Friends gemacht haben. Aber da standen auf jeden Fall fette Riesenboxen, fette Anlage aufgebaut und so weiter, DJs auch und so. Also hatte schon auf jeden Fall so ein Party-Flair. Das ist so das erste Mal, wo ich mich so richtig daran Arena an die Party. Das war geil.
2: Modus,
0: Spannend. Und bei dir,
2: Modus.
0: Karl, es würde mich ja auch mal interessieren, wie das so ist in der Großstadt, in der Hauptstadt, als kleiner
2: Also ich hatte ja den großen
0: Beginner.
2: Vorteil, einen großen Bruder zu haben, ja. Und dann bin ich mal
3: Ist auch eine
2: schön,
3: große
0: ist
3: Schwester.
0: auch
2: ja,
0: ein, kann auch ein
2: Shoutout.
0: großer Nachteil
2: Mein Bruder
0: sein.
2: hat heute 30. Geburtstag, ja.
0: Heute.
2: Alles Gute, Anton, an der
0: Alles Gute,
2: Stelle.
0: Anton.
2: Nee, und der hat
0: Mensch.
2: mir halt damals seinen Ausweis gegeben und war mittwochs immer in der Magda. Da, wo jetzt Club Ost ist, also direkt beim Treptower Park. Clubnacht für 3 Euro. Und wir waren halt so,
0: Buche.
2: let's fucking go. Unten Techno, ich gele, oben Drum and Bass, krank. Und dann sind wir halt von da zur Schule. Das habe ich nicht immer mitgemacht, aber das waren so die ersten Feiermomente, wo man sich dachte, Digga, was war denn das jetzt? Weil auch die Anlage in der Magda, jetzt Club Ost, krank. Und die war damals schon heftig. Das war so auf den Raum zugeschnittene Pioneer-Whatever-Anlage. Und das war schon geil. Da so hat man schon mal so. Da macht ja auch Techno übelst Bock auf so eine Anlage.
0: Ich kann mich auf jeden Fall erinnern, es gab in Limburg, das war so nicht mein erstes Mal feiern, aber so bei meinen ersten 10 Mal irgendwie so wirklich gezielt zu elektronischer Musik ausgehen, gab es die Rockarena in Limburg und da war einfach die Mucke da war so laut, da sind halt, waren um die Stehtische, also warum auch immer, gab es da Stehtische und um die Stehtische waren so richtig so, naja, wie so Dämme von Glasscherben drumrum, weil halt jeder, also jede Flasche, die auf den Tisch gestellt wurde, ist nach spätestens 3 Minuten vom Tisch runter vibriert und ist dann neben dem Tisch auf dem Boden gelandet und zerschellt. Und es war wirklich, also da hatte ich das erste Mal in meinem Leben auch einen Tinnitus danach. Es war wirklich schon große Scheiße, kann man sagen. Also genau. Hatte ich nicht diese Erfahrung, muss ich ehrlich sagen.
2: Oh, Walter. Soll ich mal mit der nächsten Scheibe weitermachen? Hm? Wie sieht's aus?
3: Mach das mal.
2: Machen wir mal. Also die nächste Scheibe ist von Colter und die ist auf dem Pilot-Label erschienen.
0: Richtig Tech House jetzt, ne?
2: Nein. Nee? Und okay. Das ist nämlich genau das Ding, der ist so geil, der Track, weil da ist, wurde Herbie Hancock versampled von dem Track Rocket. Und als ich das gehört habe, dachte ich mir, danke Colter, dass du diesen Track gemacht hast. My man.

0: Ja, hier Colto, auch ehemals Djoko. Ich habe auf jeden Fall die erste Scheibe von dem Producer gekauft, als er noch Djoko hieß. Oder DJ Oko. Nee, schon Djoko. Mhm. Aber da hat sich dann irgend so ein Atze gemeldet. Meinte, yo, Dicker, also ich heiße Djoko schon. Mit so, keine Ahnung, 1000 Followern oder so. Mhm. Und da gab es da ein bisschen Hechtelmechtel, Tacheles. Mhm. Und dann hat er sich umbenannt auf Colto.
1: Bitter. Ah, okay, krass. Ja, das wusste ich gar nicht.
2: Ich wusste das auch nicht.
0: Ja, seht ihr mal, Leute.
2: Djoko und Colto sind dieselben?
0: Das sind dieselben.
1: Das wusste ich tatsächlich auch nicht.
0: Aber klasse Producer.
1: Kann man immer wieder was lernen bei den Digging Diaries. Leute.
0: Der Typ ist der Edit-König tatsächlich. Alter.
1: Ja, der ist
0: wirklich
1: krank
0: von allen geilen Tracks ein geiles Edit gemacht, Alter.
1: Vor allem finde ich, der macht viel. Also, ne,
3: der macht unglaublich. Ich glaube, der Typ ist in meinen Augen absolut eine Producer-Maschine.
1: Ist so,
3: ich
1: da glaub, kommt
3: der,
1: immer wieder
3: dem reichen Meldung. 5 Minuten im Zweifelsfall und dann ist das Ding mehr oder weniger, da ist nach 5 Minuten ist da im Endeffekt im Zweifelsfall mal der kreative Prozess abgeschlossen und der Rest ist dann nur noch Fleißarbeit, sag ich mal.
1: Ja, und die Fleißarbeit hat er wahrscheinlich raus, weil irgendwie man kriegt gefühlt alle 1,5 Monate eine Meldung, New Release from Colto. Ja, die hat mir jetzt wirklich besonders gut gefallen und auch noch eine lustige Geschichte. Und zwar habe ich mir diese Scheibe bei Discogs bestellt und es kam eine andere Scheibe an von einem Label namens Double und diese Scheibe war sehr teuer, denn die Rechnung war mit drin, die hat 65 Euro gekostet. Da dachte ich mir, oh, da hat jemand einen Fehler gemacht. Was mache ich jetzt? Und dann habe ich aber direkt an Lulu gedacht.
2: Naja, du hast die Scheibe halt erstmal aufgelegt, hast sie gehört, wir waren da gerade zusammen bei dir und haben dann da reingehört und haben einfach festgestellt, Digga, was geht da denn ab? Was ist das für eine Scheibe? 4 geisteskranke Bretter, übel nice, mega der geile Sound, so dubby, geil, verspult bisschen, mega fett. Und ja, und dann hast du halt mega den süßen Move gemacht, weil du warst so, ey Lulu, ich finde irgendwie, die passt voll zu dir, die gefällt dir bestimmt mega gut. Nimm sie dir.
1: Sie gehört dir, es ist deine.
0: Ganz schön selbstlos auf jeden Fall. Weiß nicht, ob ich die her... Ich kenne die Scheibe auf jeden Fall, übelstes Brett. Weiß nicht, ob ich die hergegeben hätte, sag ich ehrlich.
1: Ja, ich finde halt das, also wo im Büro dann auch diese After Hour da, das ist halt eben genau so eine Scheibe, die hätte da auch wunderbar mit reingepasst. Und deswegen sage ich ehrlich, ich bin ja dann auch Partyabfahrt oft. Und dann denke ich mir, hey, pass auf, das freut die Person. Und generell, wenn man, manchmal hat man das auch mit Scheiben, dass man an gewisse Personen denkt und dann ist es doch einfach schön, den Leuten eine Freude zu machen.
2: Ich finde tatsächlich Platten verschenken voll die nice Sache, weil die Person, die die Platte geschenkt bekommt, denkt immer voll an die Person, auch die einem die geschenkt hat. Und wenn man selber eine Platte verschenkt, dann weiß man ja, ey nice, die Person wird die ab und zu mal spielen oder in der Hand haben und irgendwie auch sich an einen erinnern. Yes, und ich habe die Scheibe mitgenommen, also spontan. Und let's listen to it. Ich konnte mich nicht entscheiden, welcher Track, aber ich... Time, time.

0: Ja, also Erika, an der Stelle, danke für diese geile Scheibe.
1: Gerne.
0: Ich würde sagen, das ist einfach ein gemeinsam mitgebrachter Dick.
2: Richtig ritterhaft, tugendhaft, diese Scheibe.
1: Und sie überrascht. Kam einfach zu einem hingeflattert. Also ich habe ja da nicht mal, ne? Das war einfach da auf einmal.
2: Ja. Kann ich mir auf jeden Fall richtig, richtig gut vorstellen, wie mir das so 9, 9.30 Uhr auf einem Floor, Sonne scheint wieder, bin leicht staubig von der Nacht.
0: Irgendwie
2: und dann flattert mir das richtig um die Ohren, Alter.
1: Staubig passt, finde ich, gut zu dem Track irgendwie so, ja.
0: Ja, man hat so ein bisschen was Vernebeltes im Kopf auf jeden Fall. Geil in der Vorstellung.
1: Und Sonne aber auch, also sonniger Track auf jeden Fall.
0: Ich hab's so Sonnenstrahlen, die irgendwo so reinfliegen und man sieht so die Staubkörner im Licht so ein bisschen rumfliegen.
3: Genau das.
0: Und
3: Morgengrauen.
1: Genau das.
3: In hell quasi.
4: Soll ich jetzt meine?
3: Hast du noch eine dabei, Karl, oder wie?
1: Ja, ich dachte, ich will ja auch nicht nur elektronische Tracks, also beziehungsweise Tracks, die man jetzt immer mal so in einem Set spielt, ja, auch einfach mal so ein paar andere Sachen. Und zwar, also die ist auf jeden Fall auch eine Scheibe, die kann man gut zocken. Was ist auf jeden Fall eine Scheibe, zu der ich einen Bezug habe, die ist von Combo Aspeak und presented by Magic Manfred, das ist der Bassist von der Gruppe.
3: Magic Money quasi.
1: Ja, und der, die hatten wir mal eingeladen dann bei der Deck-to-Deck-Party. Da haben die mit ihrer Band sind die live aufgetreten.
2: Was ist ein Deck-to-Deck, Karl?
1: Deck-to-Deck, das ist die Crew aus Berlin. DJ Business und Walra sind da Demands in Effect und ich habe da auf jeden Fall meine erste Scheibe released und das war die erste Party, wo ich aufgelegt habe in Berlin. Das war damals Open Vinyl Format und jetzt geht it up. Die Jungs buchen Egyptian Lover und whatever und es ist irgendwie immer weiter gewachsen und ist auf jeden Fall, sag ich mal so, meine Heimat, wo alles losging mit Deck to Deck in der Panke. Yes.
3: Süß, der Heimathafen.
1: Kann man sehen. Ja, genau, und die Scheibe, genau, Combo Aspeak. Das war ein unglaublich krasser Auftritt, den die da abgeliefert haben. Ich weiß noch, die haben Get Down Saturday Night gespielt in dem vollen Club und es war halt im Humbi. Und dann haben die noch diese Feuerfontäne angemacht und das war auf jeden Fall einer der craziest Moments, die ich hatte in einem Club, weil alle Leute wirklich komplett ausgerastet sind, weil wenn du so eine Liveband hast, die dann halt so einen Track spielen und das halt richtig gut machen und der Laden voll ist, das war Hammer. Und auch mal eine Experience, die man nicht immer erlebt.
4: Ja, das können wir dann in die Pause

0: Wie heißt denn die Bude, die du mitgebracht hast? Combo's Peak?
1: Genau, also die Band heißt Combo's Peak und der Track heißt Unison oder Unison.
0: Vermutlich Unison, gell?
1: Denke.
0: Unison. Let's go.

0: Ja, das hat auf jeden Fall alles aktiviert in mir. Heftiges Teil.
1: Auf jeden. Ich finde vor allem krass, wie gut produziert das auch ist. Also einfach bei so Mucke, wo du halt weißt, die Leute zocken das live und dann sitzt das einfach und wir haben die auch live erlebt und die sind auf jeden Fall jeder einzelne aus der Truppe absolute Profis. Das hört man direkt. Macht sehr Bock. Geile Mucke. Und halt auch irgendwie eine Musik aus vergangener Zeit einfach komplett genäht. So.
0: Komplett. Und aber gleichzeitig auch trotzdem noch irgendwie diesen modernen Touch über die Qualität der Produktion einfach.
1: Yes. Aber
0: komplett zeitloses Gerät.
1: Ja. Yes.
0: War schade, dass ich da nicht dabei war.
1: Da gibt's noch etliche Termine mit Sicherheit.
2: Ich wollte gerade sagen, was nicht ist, kann ja noch werden. Genau. Danke, Karl, auf jeden Fall für diesen tollen Input.
3: Bitte gerne.
2: So, Luise.
4: Ja, ich habe noch ein letztes Scheiblein dabei. Eine Platte, die aus dem K&D Session Album kommt. Liebe ich sehr, sehr, sehr dieses Album. Generell Kruder Dorfmeister. Halt einfach zwei, die mich einfach musikalisch auch schon ultra lange begleiten. Und ja, ich weiß auf jeden Fall noch, dass wir, David, mal diesen Moment hatten, wo wir in irgendeiner After-Hour gecheckt haben, dass wir beide übelst drauf abfahren. Und das
0: war wahrscheinlich in irgendeiner Sauna, vermutlich, wenn wir zu zweit waren.
4: Vermutlich. Ja, da gab es auf jeden Fall diesen Moment und dann ab dem Moment haben wir, also ist im Prinzip jede After irgendwann damit ausgeklungen, dass wir uns Kruder Dorfmeister, Tosca oder halt irgendwie Ähnliches reingefahren haben und dann waren wir ja auch gemeinsam auf einem Konzert in Dresden zusammen.
0: Kulturpalast letztes Jahr.
4: Ja, was ihr mir alle geschenkt habt, das war einfach, es war, ja, ich glaube es war im Herbst. Herbst, November? Ja, ich glaube es war 11. November.
0: Es war schon kalt, ja.
4: Ja. Da, ja, habt ihr mir auf jeden Fall eine Riesenfreude mitgemacht. Es war einfach nur krass, die beiden mit Band da live auftreten zu sehen. Absolut insane. Richtig viele Gänsehautmomente gehabt.
0: Ja, vor allem das Wilde ist so, das war das, also das ist ja eigentlich ein komplettes Studioalbum, ne? Also eigentlich so zwei Nerds, die im Studio Spaß mit Effekten haben mäßig und eigentlich so ein bisschen so bestehende Tracks auch einfach gedubbt haben, so, ne? Und das ist so das erste Mal gewesen, dass die quasi dieses Album dann mit einer Band sozusagen neu interpretiert haben und quasi so in so ein Live-Projekt umgewandelt haben, was halt, und das haben die halt brutal gemacht. Also die Besetzung der Band war krass. Auch die, also und das in Kombi irgendwie, dieser Kulturpalast, das ist eigentlich, ne, da werden auch also viel Klassikkonzerte gespielt, Opern und so ein Kram, ne? Und das so mit dann so Trip-Hop. Und wir waren, ich weiß noch, wir waren so verwundert, weil auch das Publikum so. Es war total alt auch, ne? Also die meisten waren
4: zwischen
0: so
4: 40 und 60, würde ich sagen. Ja, eher bieder gekleidet, so, weiß ich nicht, knielanger Rock und eine graue Strumpfhose und irgendwie ganz adrett und höflich. Und dann hat man da vielleicht irgendwie sein Glas Wein getrunken, aber vielleicht auch nicht. Und wir waren halt irgendwie, wir dachten echt so, hey, wo sind unsere.
3: Wo ist die Gang?
0: Ja, voll. Vor allem, ich meine, das ist ja so ein Sound, da wirst du dir eigentlich direkt. Ja, es ist genau der Sound für so diesen Vibe oder auch einfach, dass du dir Bock hast, ein richtig dickes Tütchen anzuzünden. So. Und das aber in Kombination mit diesen Leuten, die so aussehen, als würden sie halt gerade auf dem Bach-Konzert, also es war, war wild, aber ja. Die haben komplett gevibed. Und irgendwie am Ende des Konzerts, ich meine, das ist halt, du sitzt da halt eigentlich und es ist mehr so diese Listening-Erfahrung und dann am Ende des Konzerts standen auf jeden Fall auch
4: da
0: die
4: meisten.
0: Da standen
4: alle und haben echt ordentlich einen abgewippt.
0: Jo,
4: ja.
0: Und dann war es natürlich Pflichtprogramm, auch nach diesem Konzert mit dem Album. Also die haben dann angeboten, jo, wir sitzen auf jeden Fall nach dem Konzert noch da draußen rum, kommt vorbei. Und dann haben wir uns natürlich die Scheiben geschnappt und haben es da angestellt. Und das sind auch einfach absolute Coolmans, die beiden. Das komplett, ist heftig.
4: Komplett, die sehen so sympathisch aus. Ja.
0: Ja, und dann sind wir da halt hin und dann signieren die gerade so die Platten und dann meinten wir nur so, ey, ja, ihr lauft auf jeden Fall auf jede After-Hour so und dann hat nur, ich glaube Peter war das, hat er einfach nur so hochgeguckt und so über beide Backen richtig doll gegrinst und hast du richtig gemerkt, so, ja, geil.
3: Das war unser Ziel auf jeden
0: das
3: Fall.
0: Das war das Ziel, ihr habt's genäht, Leute, das war auf jeden Fall ein richtig cooler Moment. Freue ich mich, dass du ihn mitgebracht hast, ich kann das Album wirklich, gibt's keinen Moment, wo ich das nicht hören kann.
4: Voll. Gehen wir mal rein,
0: wir
4: oder?
0: Gehen rein.
4: Ich musste mich aus 5 Scheiben mehr oder weniger musste ich mich halt entscheiden, welchen Track ich nehme. Aber ich finde, dass der ja vielleicht jetzt auch so dann gegen Ende da irgendwie ganz gut reinpasst.
0: Schieb es rein.

0: Wahnsinn, da sind wir wieder wie bei der ersten Folge, einfach Heroinmusik.
1: Oh, klingt das makaber.
0: Klingt hart, aber ist so am Ende.
2: Ich würde sagen, eher Weed-Musik als Heroin-Musik.
3: Weiß ich nicht. Also kann beides sein, aber alles also auf jeden Fall, man sitzt danach, man sinkt so ein bisschen in die Couch hinein, noch ein bisschen mehr als vorher. Eben noch echt pushy Tech House zum Teil und jetzt hier schon wirklich smooth, kann man sagen.
1: Ja, wir nehmen euch halt mit auf eine Reise.
2: Eine Reise, eine musikalische Reise.
0: Ja, ich muss sagen, ihr habt auf jeden Fall sehr, sehr schöne Scheiben mitgebracht. Vielen, vielen Dank dafür.
1: Danke, dass wir hier sein können.
2: Ja, vielen Dank für die Einladung. Es hat wirklich Spaß gemacht, diese Scheiben zusammen zu sammeln, weil man sich einfach überlegt, okay, 5 Scheiben, Digging Diaries, was mache ich? Aber dann, habe ich auch schon mit Moritz vorhin besprochen, war es einfacher, als man denkt, weil Musik ist einfach geil. Und dann geht es schnell.
3: Ja, und am Ende hat man dann doch echt zu mehr Scheiben irgendwie doch eine kleine Story zu erzählen, als man dann irgendwie denkt. Und irgendwie fällt einem das dann oft ein, wenn man die Platte dann rauszieht, sieht und dann ist man so, ah ja, doch, genau das ist da passiert.
2: Stimmt.
3: Das
1: ist schon voll. Und irgendwie auch finde ich es ein sweeter, nicer Mix jetzt so gewesen aus so irgendwie Sachen, Platten, die man schon länger hat, Platten, die irgendwie aktueller sind, Platten, die irgendwie so Alltime-Sachen sind, wie so Kuder Dorfmeister. Ja.
3: Mhm. Ja. Also wir haben jetzt noch ein bisschen Zeit und da wir ja hier wirklich alles total spontan, ungeplant und improvisierend durchführen, haben wir uns jetzt gerade eben noch dazu entschieden, dass David und ich spontan noch 2 Scheiben raussuchen. Ich weiß gar nicht, David, willst du anfangen oder soll ich?
4: Ich kann anfangen. Mir ist es wurscht.
3: Dann würde ich sagen, leg doch einfach mal los.
0: Ich habe dazu auf jeden Fall auch eine kleine Story. Weiß ich, Mods und ich haben letzten Herbst an Halloween in Berlin gespielt auf einer Party und sind danach noch auf die wohl bekannteste Tech-House-Party von The Ghost, der Spookathon auf der Hoppetosse. Und es war quasi schon Tag 3 der Party, dementsprechend war es sehr locker dort. Wir waren auch schon sehr locker und sind dann morgens da angekommen. Und Crane hat gespielt, also K-R-N geschrieben. Ich weiß nicht, ob man es dann auch wirklich so ausspricht. Und das ist auf jeden Fall ein Typ, der gilt so als ein DJ für DJs. Und so war es letztendlich auch. Der hat da halt wirklich Dinger losgelassen, also wo du keine Ahnung, noch nie gehört, keine Ahnung, wo das herkam. Also völlig brutal. Danach wieder nackig gewesen quasi. Und da hat einen Track gespielt mit so einem Vocal und das hat mich, ich bin am nächsten Tag aufgewacht und es hat mich einfach verfolgt und das Vocal ist One Drop of Rain. Aber so ganz speziell und ich war so ganz, fuck, was ist das für ein Track? Und hab halt, weiß ich nicht, ich glaube eine halbe Stunde lang auf Discogs dieses Vocal mit irgendwelchen Filtern gesucht und da habe ich einfach die Scheibe gefunden. Und die würde ich jetzt einfach mal abspielen. Das ist wirklich eine Special House Platte. Viel Spaß damit.

0: da steckt die Sauce, Digga.
1: Hat das Ding.
2: Aber in der Hoppetosse hat er wahrscheinlich den, danach so also einen Track darauf gemixt. Ne? Das heißt, der ist nicht so geil ausgelaufen wie jetzt, weil ich finde, das war nochmal was.
3: Das war schickig.
2: Was ganz Besonderes jetzt zum Schluss.
1: Ey, ich hab das zurzeit übelst oft, seitdem wir im Tokonoma waren, dass ich mir voll oft bei Tracks so denke, oh, was hat der auf dem Sakura-Floor? Das ist auf jeden Fall auch mal wieder irgendwie gerade so eine Vorstellung gewesen, so wie der reingestartet ist, dass man so denkt,
2: Wobei ich fand jetzt, das war jetzt kein Sakura-Floor-Track.
1: War es auch nicht, aber wie er reingestartet ist, das stimmt.
2: Ja.
1: Aber ja, bin oder beziehungsweise...
3: Aber ich weiß schon, was du meinst. Ich hab da auch... auf jeden Fall eine gute Zeit gehabt und das ist so, wie man denkt einfach auch an die Anlage, weil vor allem, also die Anlage und natürlich das ganze, der ganze Vibe, aber die Anlage war wirklich eine, wo ich mir dachte, boah, die klingt mal crazy.
0: Das ist auch irgendwie das Schönste an dieser Leidenschaft, auch fürs Auflegen und so, dass man halt irgendwann mal so auch denken kann, ne? Man kann halt in Floors, in Räumen, in speziellen Club-Situationen oder so denken und irgendwann so dann auch Platten sammeln. So. Das ist eigentlich das Allergeiste.
3: Oder wie Moritz gerade noch meinte, ne?
1: Ja, voll, das meinte ich. So bin ich da drauf gekommen. Nicht, dass das jetzt eben so ein krasser Sakura-Floor-Track ist, aber dass es eben so geil ist, dass man eben so diese Vorstellung hat von, oh, man hört einen Track und denkt irgendwie direkt an irgendeinen Floor oder sowas. Oder denkt direkt an irgendeine Anlage von irgendeinem Floor.
2: Safe, auf jeden Fall. Ja, und es macht mega Bock, Tracks so zu kaufen und dann diese gleichzeitig diese Vorfreude gemixt mit der Angst, die Vorfreude darauf, diesen Track dann mal zu diesem Zeitpunkt zu spielen, gemixt mit der Wahrscheinlichkeit, dass es vielleicht nie dazu kommen wird, man ihn aber trotzdem einfach kauft, weil es könnte ja sein, dass es passiert, egal wie weit hergeholt es vielleicht auch ist.
1: Das ist so ein richtiger Panorama-Bar-Track.
2: Genau das meine ich. Naja, ich würde jetzt vielleicht hier auch noch eine letzte dann mal abspielen wollen. Und zwar hier die Platte heißt, beziehungsweise das Label ist Abstract Groove, das ist die Volume 2. Wir sind hier einstimmig uns eigentlich einig, dass die Scheibe, auch wenn es hier nicht draufsteht, von dem alias Picasso ist. Ja, die Platte ist 24 rausgekommen. Ich finde, es ist ein sehr interessantes Cover. Es ist irgendwie so eine Mischung aus Bikini Bottom, Pfirsich, Vibes, bisschen trippy, hippie. ja.
1: Schuhe aus.
2: Fancy.
3: Fancy schmeins.
2: Genau, der Track, das ist die A2. Es ist der Track heißt Feet Amongst the Clouds. Und ich würde sagen, wir hören einfach mal rein. Es ist Dubby. Und ja, schon auch ein bisschen, wie habe ich es eben genannt, Hippie, aber auf geil.
3: Ein Hippie-Track.

0: Ja, der Picasso hat da wie der Maler auf jeden Fall alles an Dub weggesampelt, was geht, aber in die reinste geilste Form von asozialem Tech rausgebracht. Nee,
1: Kranke Nummer.
0: so techig ist es gar nicht.
2: Fand der echt
0: Geiler
2: gut.
0: Dub.
1: Man denkt Michael
0: Aber
1: Jackson und
0: aus.
1: auf einmal ist doch irgendwie Reggae-Dub-mäßig.
0: Ja, das ist irgendwie dann Abstract Grooves.
1: Wahnsinn.
0: Ja, Wahnsinn.
2: Warm.
0: Abstrakte Kunst, nicht?
1: Auch schon wieder so ein bisschen Staub in der Luft, Vibes.
0: Komplett.
2: Aber mehr so heißerer Staub. Also das Licht ist orangener, finde ich. Sommerlicher.
3: Ich finde, es ist Waking Life Mucke
2: ist
3: auf eine
2: so,
3: Art und zwar
2: ja.
3: komplett. Also es ist wirklich einfach dieser vernebelte See und bisschen Dub halt, ne? Das ist ja im Endeffekt, ist es dieser Dub-Vibe, finde ich auch einfach komplett im Großen und Ganzen.
2: Ja.
3: Und das Schöne ist, bald ist es wieder soweit. Bald versammeln wir uns wieder um den heiligen Teich in Grato,
2: Ja, Mann.
3: Portugal.
2: Ganze
3: Let's
2: Gang am
3: go.
2: Start.
1: Bin gespannt.
3: War nur ein Spaß, ich komme dieses Jahr nicht.
0: Ja, mit Blick auf die Uhr, ich guck mal kurz hoch. Ja, wir sind soweit, Leute. Das war's tatsächlich. Das war die letzte Scheibe. Ich fand's mega schön mit euch. A, ihr habt so auch gerne
1: Uns
0: Musik
1: auch.
0: mitgebracht. B, liebe ich's so oder so mit euch abzuhängen. C, war das auch für uns ja das erste Mal jetzt so mit Gästinnen. Und ja, ich fand's smooth, hat richtig Spaß gemacht.
3: Ja, also ich fand, es gab schon bessere Folgen.
2: Eigenlob stinkt, lieber Moritz.
3: War jetzt nicht die beste Folge. Nee, Quatsch. Super geil. Wir waren uns ja auch gar nicht so sicher, wie das alles funktioniert, zu viert. Dann würde ich sagen, hören wir uns in der dritten Folge Digging Diaries wieder. Und ich würde sagen, bis dahin, fröhliches Raven und feuchtes Aftern.
2: Raven. Moritz
0: Was?
2: Becker selber, das ist übel eklig. Digga, du Knecht.
4: Feuchtes Atmen.

Ich lese das für Wohler, Sommer 1980. Ich war gerade 14 und das erste Mal in meinem Leben in einer super Disco. Ich dürfte da hingehen mit meiner älteren Cousine und Cousin. Das war damals Calamaria, eine Disco am Strand. Das war für mich ein super Erlebnis. Musik tanzen. Und man sah das Meer und Fülle, ach, ich habe die ganze Nacht getanzt.

mein Vater Ralf saß in Melchersberg irgendwann in den 70ern immer mal wieder am Feuer und hat seine Jugendträume vor allem auch in diesem Song wiedergefunden.

Hey Leute, schöne Grüße aus Berlin. Frauenarzt, Autobahn, kann ich mir empfehlen. Das macht mir immer sehr gute Laune. Also mir gefällt auf jeden Fall dieser Rhythmus. Sehr, sehr stimmungsvoll. Viel Spaß!

Es ist vielleicht ein bisschen plump, dass das so ein Sommerhit ist, weil es ja um Sommer geht, aber ich habe das auf jeden Fall vor 2 Jahren, glaube ich, immer im Sommer ganz viel gehört und dann auch im Winter, als ich den Sommer so vermisst habe. Und irgendwie erinnert mich das immer, das Gefühl beim Hören ist, muss ich immer so dran denken, an das Gefühl, wenn man mit, oder wenn ich mit vielen Leuten so ein bisschen angetrunken und durch so eine ganz warme Sommernacht mit dem Fahrrad fahre. Und genau, das Lied vielleicht laut im Kopf mitsinge oder auch so laut mitsinge. Und

Okay. Und ich habe es im Winter wiederentdeckt. Ich kannte es aus meiner Kindheit irgendwie. Und habe es dann so aus den Augen verloren. Und dann irgendwann im Winter jetzt am Strand in Brasilien wieder gehört. Hat es jemand gespielt. Quasi selbst auf der Gitarre. Und seitdem geht es mir einfach nicht mehr aus dem Kopf. Und einfach das ganze Lied bringt Sommergefühle in den Körper. Das ist irgendwie so der warme Wind. Das ist irgendwie der Sommermorgen. Das ist aber auch der Sonnenuntergang. Das ist auch irgendwie die brütende Hitze mitten am Tag. Das ist das Sommergewitter, das aufzieht. Das ist einfach einfach nur geil. Einfach nur Sommer.

Das Lied erinnert mich voll an so orangene Mülleimer, wenn die Sonne drauf scheint und so Ratten umherlaufen. Das erinnert mich irgendwie sehr an Sommer. Vor allem, wenn blaue Container durch die Luft schwingen, irgendwie so auf Schaukeln. Da habe ich so richtig so Sommergefühle in mir. Da übersprudelt es. Naja, also genießt das Lied und auf bald.

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Das Lied hat mir zuallererst eine gute Freundin gezeigt, weil das ihr Duschlied ist. Und bei dem Hey, Hey, Hey macht sie dann immer unter der Dusche so Einseifbewegungen. Und seitdem sie mir das erste Mal gezeigt hat, höre ich das Lied so richtig oft und vor allem im Sommer. 2023 habe ich das auch so richtig viel gehört und muss jetzt auch immer an sie denken und auch immer an sie denken, wie sie in der Dusche mitsingt.

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